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1: Zu unserer nächsten 70s Song Story, da stellt sich für den Londoner Komponisten und Sänger Albert Hammond jetzt gleich zu Beginn seines ersten weltweiten Erfolgs eine folgenschwere Frage. Wie kommt man eigentlich über den großen Teich an die Westküste nach Amerika? Hier heißt's Get on board, a westbound 747. Man steigt also einfach in diese Boeing 747 ein, immer Richtung westwärts bis nach Kalifornien. Bevor man groß nachdenkt, geht's einfach mal los. Didn't think before deciding what to do. Und dort sprechen sie immerzu dann von den Opportunities, also den Möglichkeiten, die man dort in Amerika hat. Und so will man natürlich auch nachschauen, was da alles dran sein könnte. TV Breaks and Movies rang true. Die TV Breaks, die sind hier keine Fernsehwerbepausen, sondern der sich hoffentlich anbahnende Breakthrough, der Glücksfall im Filmbusiness in Hollywood, einen Job zu finden. Aber im Refrain, da wird dann die Blauäugigkeit mit einem Schlag zerstört. Denn es regnet nie in Südkalifornien, sondern wenn, dann schüttet es wie aus Kübeln. Nichts von alledem, was sich zuvor so sonnig ausmalen ließ, das trifft ein. Ohne Arbeit, desillusioniert, ohne einen Rest Selbstachtung und Geld. Da will man ungeliebt und unterernährt wieder heim. Doch sag lieber zu Hause Bescheid, ich hab's fast geschafft. Ich habe so viele Angebote, ich weiß gar nicht, was ich zuerst annehmen soll. It never rains in Southern California. Doch nicht so happy, wie man landläufig vielleicht glauben mag. Von und mit Albert Hammond.

Das ist es, was es heute in der 508. Sendung Teen Beat damals zu hören gibt. Moin und herzlich willkommen, sagt Ihr sendeverantwortlicher Plattenplauderer Gerd Musfeld. Let's rock and roll, meint Benny Barnes jetzt in einer Live-Aufnahme. Und genau das ist es, was wir die nächste knappe Stunde machen.

Mit High Octane unterwegs waren The Raging Storms und jetzt habe ich eine weitere Aufnahme aus der Starday Package Serie. Den Hintergrund dieser Aufnahmen hatte ich in einer der letzten Sendungen beleuchtet. Auf Ray 820 aus dem Jahr 1960 ist hier Johnny Ray Harris mit Tired of Crawling, Gonna Start the Run.

1958 erschien der Studio Blues mit den Highlights auf Play 1004 in Minnesota und davor sangen und spielten Chuck Ronado and the Electronaires My Baby's Gone. 1959 wurde der Song auf Count 502 in New York veröffentlicht. Wir machen weiter mit Alan Barnicoat and the Bob Friedman Orchestra und Savage heißt der Titel. Im Juni 1958 erblickte die Aufnahme auf Rocket Records 105 in Massachusetts das Licht der Welt. Gefolgt wird diese Aufnahme von Louis Hobbs aus Girardeau in Montana mit Mama, Mama, Mama. Und der Song ist auf Buddy Buddy Records Nummer 460 im Jahre 1962 in Illinois erschienen. Louis Hobbs, Jahrgang 1941, hat wohl noch einen aktuellen Internetauftritt, das habe ich aber nicht genauer geprüft.

Rag Roof Roadster wurde von Jim Foster, Weather Country Cut-Ups gesteuert. Country und Cut, beides mit K. Interessante Schreibweise. 1964 auf River 603 erschienen. Liebe Hörer, Sie merken es schon, heute ist es wieder etwas exotisch und so geht es auch weiter mit Roy Wayne und Honey, Won't You Listen auf Cliff Records aus Louisiana.

Nothing But Love. Es war die zweite Single für den DJ Happy Wainwright aus Perdido, Alabama. Herman Jean waren die richtigen Vornamen. Vielleicht nannte er sich Happy, weil er als DJ eine Frohnatur war. Ich weiß es nicht. Und die Royal Tones waren auf Titanic 5014 aus 1963 mit Black Lightning zu hören. Jerry Rains heißt der nächste Interpret. Eine Platte habe ich von ihm im Archiv von Rock and Country Style gefunden, aber es ist nicht die, die es jetzt zu hören gibt. Barefoot, Jerry Rains und dann kommen tief aus den Sümpfen Louisianas Charmarie mit Marvin Carey auf High Sign 1111 und Alan's Rock'n'Roll mit Lawrence Walker aus dem Jahre 1961 oder vielleicht auch etwas früher.

Achtung, jetzt gibt es eine Vorwarnung. Erschrecken Sie nicht, wenn die Screamin' Mimi auf Span Records 415 aus dem Jahr 1959 aus Tennessee mit Ricky Roy and the Bel-Airs ertönt. Der Aufnahme folgt dann Jet Powers mit der A-Seite seiner ersten Platte Go Girl Go. Und dieser Jet Powers hieß eigentlich James Marcus Smith und stammte aus Houston in Texas. Berühmt und berüchtigt für seine Bühnenauftritte wurde er dann in Europa und speziell in Großbritannien als PJ Proby 1964 mit seinem Hit Hold Me. Der Mann war skandalumwittert und musste letztlich Großbritannien verlassen, weil seine Arbeitserlaubnis nicht verlängert.

Das war wieder so eine Instrumentalaufnahme, wie es sie nicht mehr gibt. Die Hollywood Hurricanes spielten Beavers. Wir gehen noch einmal in die Sümpfe Louisianas und werden begleitet von Red LeBlanc, und der singt und spielt Blue Moon on the Bayou.

Auf Sunrise Nummer 1 erschien die Snake-Eyed Woman 1962 mit den Sundowners. Es gab mehrere Gruppen mit diesem Namen. Diese Sundowners stammten aus Missouri und dort wurde auch die Platte veröffentlicht. Und vor dem Jingle hörten sie Lordy Miss Claudy mit Johnny Ray Harris und der ist in der Sendung so etwas wie unser Mann aus Louisiana. Cajun Weekend heißt seine nächste Aufnahme und es ist die B-Seite seiner zweiten Single auf Ray 601 aus Louisiana aus dem Jahr 1960.

Mit den Stingrays aus Illinois gab es musikalisch noch einmal eine völlige Richtungsänderung. Mad Surfer hieß die Instrumentalaufnahme und es war die B-Seite von Surfer's Walk aus dem Jahre 1964. Hier sind die Jet Tones.

Das waren The Jet Tones mit Henry und Twangy. Instrumentals, Musik aus den Sümpfen Louisianas und einfach nur Rock'n'Roll hatte ich angekündigt. Und ich denke, ich habe dieses Versprechen gehalten. Würde mich freuen, wenn Sie nächste Woche wieder dabei sind. Machen Sie es gut und tschüss, sagt Ihr sendeverantwortlicher Plattenplauderer Gerd Musfeld.

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1: 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Wir wollen euch zu Anfang bei diesem ersten Jahresring von unserem Hit History Tageskalender auch immer noch für einen kurzen Moment lang mitnehmen zu einigen recht grundlegenden Gedanken, warum es dieses Radioexperiment in dieser Form überhaupt gibt, weil sich damit auch Jahrzehnte übergreifende Künstler ohne eine starre Zugehörigkeit zu einem Stil auch vorstellen können und damit vielleicht auch gerade nachfolgende Generationen sich auch ein bisschen angetrieben fühlen, vielleicht nur an ihrem eigenen Geburtstag mal von Künstlern aus vergangenen Jahrzehnten zu hören, zumindest mal einen groben Eindruck davon zu bekommen. Das machen heute auch bereits schon viele Oldie-Sender bereits auch mit wirklich beeindruckenden Ergebnissen. Nur eins verstehe ich bei all diesen vielen Sendern und Sendebetreibern nicht. Warum muss man das alles immer im Stundenformat erzählen? Meistens werden solche Stundensendungen dann so konzipiert, dass man damit auch noch in beliebige Wiederholungsschleifen auch gehen kann. Also kann es bei solchen Stundenmonolithen im Grunde gar nicht um den Geburtstag des Tages überhaupt gehen. Oder schon gar nicht mit mehreren davon. Und auch das war mal so ein Grund, mal deutlich zu machen, was man sich mit dem Beharren auf möglichst gut wiederholbare Stundenmonolithen eigentlich an musikalischen Beschränkungen auferlegt. Wo oder gegebenenfalls wie häufig gibt's eigentlich irgendwo nur einen regelmäßigen, wenigstens einen Geburtstag am Tag zu feiern? Hier bei uns in jedem Fall mehrere beim Hit History Tageskalender.

Nun kann man sicher auf taggenaue Oldie-Geburtstage freilich auch verzichten. Aber ist es nicht auch ein ganz besonderes Qualitätsmerkmal von eurem Sender, dass es sowas überhaupt gibt? Wenn es doch so einfach wäre, dann hätten das doch schon Dutzende Sender bereits längst zum ständigen Dauerbaustein gemacht. Freilich auch ganz egal, von welcher Musikepoche wir da vielleicht gerade sprechen. Aber jetzt auch mal Hand aufs Herz, Historianer. Wo gibt's nicht einmal die Woche, sondern eben einmal wenigstens pro Tag den Geburtstag des Tages? Welcher Internetsender mit meist recht schmaler Personalstärke hat so ein recht offenkundiges Feature überhaupt im Programm? Man darf sich auch durchaus vorstellen, dass es tatsächlich nicht so besonders schwierig ist, so einen tönenden Geburtstag auch wirklich zu machen. Es ist auch gerade für einen Oldie-Spartensender mit so ein bisschen Ausrichtung auf Musikgeschichte auch wirklich kein Hexenwerk, sowas zu machen. Die ersten 365 Geburtstage, die sind tatsächlich wirklich schnell gemacht. Nur gibt's denn wenigstens einen Internet-Radiosender, der den Geburtstag des Tages wie selbstverständlich jeden Tag im Programm hat? Geht bitte gern mal auf Suche. Es würde mich ernsthaft interessieren. Nicht einmal pro Woche dieses super Sonderfeature, einen Geburtstag auf dem Kalender zu präsentieren, sondern einfach jeden Tag einen Geburtstagskalender zu hören.

Nun will ich euch aber als Hörer auch nicht im Ungewissen lassen. Das ist auch ganz bestimmt, wie ihr sicher richtig vermuten wollt, kein Thema, das meine Radiokollegen nicht längst alle bestens kennen. Und daher gibt's auch selbstverständlich an vielerlei Stellen mal einmal pro Woche gezielte Geburtstagsalmanach-Sendungen, weil sich damit auch wirklich jeder Moderator rausheben kann von der allzu häufigen musikalischen Beliebigkeit. Denn dieses eine Mal pro Woche, das ist dann ganz bestimmt auch immer völlig zu Recht das moderierte Highlight der Woche. Warum nur einmal die Woche und nicht jeden Tag? Musikalisch wunderbar machbar, aber dann meistens nur als Live-Sendung, weil so ein Geburtstag des Tages auch quasi der Garant dafür ist, dass da jemand im Studio für euch sitzt. Nur ich hoffe, ihr verzeiht's mir, ich möchte nicht an 365 Tagen im Studio sitzen und auch noch viel weniger möchte ich all diese Musikgeschichten nächstes Jahr nochmal live einsprechen. Und dennoch gibt's aber eben, wie ihr hört, unseren täglichen und vielleicht doch gar nicht so alltäglichen Hit History Tageskalender.

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Wir bewegen uns heute auch noch weiter in Richtung von Bill Johnson. Dort heute am 30. September 1912 als William Luther Johnson geboren. Schon 1935 kommt er dann mit seiner Vokalgruppe der Musical Notes aber nach New York. Und er wird dort auch gleich für die Race Music Band von Tiny Bradshaw mitverpflichtet. Und wenig später erlebt man unseren Jubilar dann als Klarinettist und als Saxophonist und vor allem als Komponist beim Orchester von Erskine Hawkins zum ersten Top-10-Erfolg aus der Feder von Bill Johnson zum Tuxedo Junction.

Genau, der Uptown Shuffle kommt aus der Komponistenwerkstatt von Bill Johnson, noch bei Orchesterchef Erskine Hawkins. Und ab dann scheiden sich ihre Wege, als dann erleben wir nämlich unseren Jubilar dann auf dem buchstäblichen Weg nach oben als eigenständiger Bandleader mit seinem Elevator Boogie von Bill Johnson.

0: Der hauseigene Bills Boogie, der bringt uns dann auch mit unserem Jubilar schon zur nächsten Frühzeitmelodie, dann als Bill Johnson and the Musical Notes zum Pretty Eyed Baby.
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bevor es dann doch zu spät wird. It's too late, baby. Wenn wir mit unserem Jubilar noch einen kurzen Moment lang eintauchen in die 50s, dann drehen wir am Ende auch die Einstiegssingle auch gleich noch um. Für die Maria Mia, heute im Namen von Bill Johnson.

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3: Wir reisen wieder mit einer neuen Musikepoche durch drei Musikjahrzehnte mit unserer Ganzjahressendereihe der Hit History Halbzeit mit Axel Lindner. Und ich freue mich, dass ihr euch diesen Termin jetzt schon gemerkt habt, wenn wir uns hier nämlich zu unseren Originalversionen berühmter Hits gerne treffen, zu unseren schwarz-weißen Hitvergleichen und auch jedes Mal mit unseren deutsch-englischen 50-50-Pärchen hier unterwegs. So ein bisschen an der Zeitmaschine drehen und das auch immer mit allseits bekannten Hits. Aber auch immer mit zum Teil vielleicht überraschenden Originalgeschichten, mit einem täglichen Ausflug in die sogenannten Transition Years, in die 50er Jahre jetzt gleich, und dann auch immer mit einem kurzen Abstecher in die deutsche Schlagerwelt, weil es auch wirklich gar so viele eingedeutschte US-Hits geben konnte. Oder ich möchte mal eher sagen, geben musste. Also lasst euch hoffentlich gerne auch heute wieder überraschen bei einer nächsten Ausgabe zur Hit History Halbzeit.

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1: Dieser schmale Rang 78 vom One-Hit-Wonder Jimmy Edwards, der begleitet mich schon fast meine komplette Musikzeit durch die Jahre, und es gab Zeiten, da verging kaum eine Woche, ohne dass diese Mercury-Single nicht irgendwo hier bei uns auf einem der vielen Rock'n'Roll-Tanzabende zu hören war, in Zeiten, als es noch ausschließlich von Vinylscheiben zugange ging. Also auch kein Wunder, dass so ein landesweiter Chart-Hit damit auch in unseren Breitengraden gut und vor allem recht billig zu kriegen war. Nur im Grunde hatte damals niemand eine Vorstellung, dass der Jimmy Edwards nur ein Pseudonym vom Komponisten Jim Burlington war und der unter seinem eigenen Originalnamen schon 1957 damals beim kleinen lokalen Wednesday-Label seine eigene Originalversion erstmal eingespielt hat, noch bevor ihn die überregionale Plattenfirma Mercury damit dann nochmal ins Studio lockt und daraus den eben gerade gehörten Hit zaubern konnte, von diesem Urauslöser vom Love Bug Crawl von und mit Jim Burlington alias Jimmy Edwards.
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1: Nach diesem Debüterfolg von Jimmy Edwards, da transferiert der Wee Willie Harris das nur wenig später aus den US-Hitparaden jetzt auch ins angesagte Londoner Rock'n'Roll-Café The Two Eyes und damit auch in England in die Decca Studios zum britischen Pendant hier noch vom Lovebug Crawl mit Wee Willie Harris.

beim Walk-In. Wir gehen natürlich auch heute wieder so ein Stück weit zurück des Weges ins Rock'n'Roll-Zeitalter, also genau an die Nahtstelle im Jahr 1957, diesmal als aber im Grunde schon

Mehr passiert war, als das damals insbesondere viele weiße konservative Amerikaner sich gewünscht hätten. Denn auch mit diesem weißen Pop Rang 17 von Ricky Nelson, da zeigt der Fats Domino inzwischen auch schon recht konsequent, dass er mit seinem Original alle anderen Mitaspiranten in der Erfolgsbilanz in Schach halten kann. Selbst auch wenn die Debütsingle von Ricky Nelson auch über die Fernsehshow der Eltern von Ozzie and Harriet amerikaweit populär gemacht wird. Und damit der Sohn man im Musikerclan der Nelsons auch schon kometenhaft aufsteigen wird. Nur diese Rhythm and Blues Nummer 1 von Fats Domino, die zeigt sich auch ohne weitere weiße Beteiligung zum Beispiel in den britischen Top 20. Und das heißt jetzt auch zum Beispiel, dass wir nach Europa nicht mehr die weiße Version geschickt bekommen als Vorlage für unsere landesspezifischen Hits. Jetzt wird's auch allmählich vollkommen egal, mit welcher Hautfarbe so ein Original daherkommen wird. Und damit gerade auch mit diesem Transfer Transformationsprozess eben das Zeitalter der ehemaligen Transition Years im Grunde beendet wird. Fortan wird dann also auch der Fats die Werbegrundlage auf dem Weg zur Tankstelle. Ihr erinnert euch noch Anfang der 90er Jahre und eben nicht dieser Ricky Nelson. Wer sich von euch noch damals an diese Werbung Anfang der 90er Jahre erinnern mag, der weiß nun mit absoluter Bestimmtheit, dass der Rock'n'Roll-Benzinkanister jetzt in schwarz gezündet wird. Ganz unangenehm.

Wenn wir uns bei dieser Gelegenheit auch noch ein Beispiel mal dazwischen streuen wollen, damit wir uns dann nur mal diesen besonderen Rhythmus von I'm Walkin' noch mal vergegenwärtigen. My Baby's Gone im exakt gleichen Grundbeat wie zuvor I'm Walkin', hier mit Olly Shepherd, alles im Schlepptau vom Fats im Jahr 1957.

Der Fats sorgt hier selbst 1963 für sein Remake When I'm Walkin' und dann nochmal auch in die Bubbling Undercharts gelistet. Genauso wie auch jetzt zum Abschluss noch die Patti Page mit dem Produzenten Shelby Singleton. Und der war ja schließlich auch zu Originalzeiten von I'm Walkin' an der Seite von Sun-Label-Boss Sam Phillips am Werk. Aber auch er hat inzwischen seinen recht erfolgreichen Weg gemacht und er wird dann auch weiter bis in die 70er Jahre sein Memphis Soul-Label SSS International dort betreiben. I'm Walkin', nur ein ganz kleines Stück des Weges, von der Tin Pan Alley bis ins Rock'n'Roll-Zeitalter. Aber in Summe hat dieser Prozess damals die musikalische Welt eben deutlich verändert. Und morgen gehen wir natürlich ein weiteres Stück entlang dieser Nahtstelle zwischen den Transition Years und dem Rock'n'Roll-Zeitalter. Wenn ihr mögt, I'm Walkin' mit Patti Page.

Wir feiern natürlich auch heute wieder eine dufte Party mit wenigstens mal einem täglichen kleinen 50-50-Pärchen. Diesmal mit Frank Duval zum immer gleichen direkten Soundvergleich. Dann dazu mit dem US-Original gleich in Folge. Und wie so oft, insbesondere bei unseren ausgesuchten Non-Hit-Paaren, da kommt die deutsche Übersetzung eigentlich meist nur deshalb zustande, weil der US-Sänger kurz zuvor einen Billboard-Hit gelandet hatte. Also springen die deutschen Plattenbosse natürlich ganz folgerichtig sofort mit auf. Vor allem muss es dann aber schnell gehen mit einem Bobby Patrick Jr., damit man nicht etwa einen neuen, aufstrebenden US-Teenager-Star verpasst, den man natürlich ganz besonders genauso dann bei uns auch bestens vermarkten kann. Denn der Robert John aus New York, der landet erst vor wenigen Wochen noch seinen ersten Hit mit den White Bucks and Saddle Shoes in den Charts. Und seine Pyjama-Party, die ist eben gleich der direkte Nachfolger dazu. Nun heißt es also wieder wie gewohnt, einfach nur schnell sein für so eine dufte Pyjama-Party mit Bobby Patrick Jr.

Steady as a rock, so sicher wie in Stein gemeißelt. Da kommt hier auf der Insel diesmal auch der Clyde Ray damit ins Studio, weil es eben auf der Insel auch solche US-Originale als Anhaltspunkt fürs britische Publikum überhaupt zu kaufen gab. Wenn wir also unsere Top 1000 der deutsch-englischen 50-50-Pärchen am Start haben, dann gilt das umso mehr für die Adaptionen der britischen Künstler. Denn auch dort lassen sich mal ganz locker genauso viele britische Coverversionen auch finden von zeitgleichen US-Scheiben. Allerdings picken sich die Briten nur allzu gerne auch eigene US-Singles zur landestypischen Vertonung wieder mal heraus, als wir das am Festland in Europa so machen. Diesmal mit dem Original von Scott Engel alias Scott Walker, einem späteren Walker Brother auf der Insel dann übergesiedelt, hier mit dem Original Steady as a Rock.

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1: Wer sich gestern schon um diese Uhrzeit mit draufgeschaltet hat, Historianer, der hört heute zu diesem Song auch schon unseren Teil 2 zur Hitgeschichte in 45 oder 78 Umdrehungen, weil sich eben so ein Hit auch oftmals in vielen, vielen Versuchen in den Charts auch zeigen darf und dabei auch nicht selten ganze Musikgenerationen dazwischen liegen. Oder wenn auch nur mal der Zeitgeist bestimmt, dass es ganz normal gewesen war, wie in den 50er Jahren von ein und demselben Song oftmals gerne auch ein halbes Dutzend unterschiedlicher Hit-Varianten zu platzieren. Hier an dieser Stelle heißt es bei uns nämlich im Grunde an jedem Tag des Jahres It's the song, not the singer bei unserer Hit-History-Halbzeit.

0: Dankeschön. 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
1: Willkommen zurück zu unserer kleinen heutigen Songzeitreise mit Sick and Tired, hier auf einer deutschen Philips-Single von den Searchers, auf vermeintlichem Geheiß von den Komponisten Fats Domino und Dave Bartholomew, von denen wir zu unserem Teil 1 der Songgeschichte ja auch bereits das etwas frühere Original von Chris Kenner schon mit dabei hatten. Aber so ein Fats Domino-Hit, der vererbt sich natürlich im Beat-Zeitalter auch ganz gerne mehrfach auf der Insel bei den Live-Auftritten, insbesondere am Samstagabend auf der Bühne, bevor wir dann auch danach wieder den Melodievergleich wagen wollen zum weit älteren Oh Red, direkt nach Georgie Fame and His Blue Flames im Jahr 1965. Für heute ein letztes Mal mit Sick and

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damit präsentiert uns der Blind Boy Fuller seine New O-Red schon im Jahr 1937. Und auch der Komponist selbst legt dann 1941 mit einem weiteren Antwortsong nochmal nach. Wir erinnern uns auch nochmal aus unserem ersten Teil an die Urversion von O-Red mit den Harlem Hamfats, also dem Gebrüderpaar von Joe und Charlie McCoy. Und da wundert's also nicht, wenn der Komponist Joe McCoy hier jetzt seinen Red's Twin Brother ankündigt im Jahr 1941. Freilich dann immer noch einige Monate entfernt von den ersten notierten Harlem Hit Parade Ausgaben, dann ab Oktober 1942. Aber vielleicht auch deswegen war es für den Dave Bartholomew so einfach und konkurrenzlos, sich bei Sick and Tired einfach als Tantiemenempfänger mit draufzusetzen. Denn kaum einer dieser Frühzeit-Blues-Helden, der hatte mehr als 15 Jahre später mal einen Blick auf entgangene Tantiemen-Einkünfte gerichtet. Wenn, dann hätte sowas schon ein eher weiß geführter Musikverlag auf die Wege bringen sollen. Aber nachdem der O-Red so quasi in der Race-Music-Prähistorie hängen geblieben war, da freut sich vielleicht ein Joe McCoy vielleicht bestenfalls, dass seine Melodie nach so langer Zeit wieder zum Hit werden durfte, falls er es überhaupt mitbekommen hat. Nach O-Reds Twin Brother aus dem Jahr 1941 mit dem Komponisten Kansas Joe McCoy.

0: damit gehört, wie angekündigt, heute auch der Abschluss von unserer kleinen Songgeschichte, dem Oh Red, hier 1952 durch den Howlin' Wolf in Chicago. Aber zum Finale bringt uns jetzt der Sonny Boy Williamson, der erste, also der gebürtige John Lee Williamson, nicht der spätere Alec Rice Miller unter demselben Pseudonym, einen wirklich gebührenden Abschluss, schon im Jahr 1938, also knapp 20 Jahre vor dem Fats Domino Hit, hier mit Goodbye, Oh Red.
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heute Abend, da lassen wir die Missouris auch wieder mal ins Studio, damit der Joachim Rehlin als deutscher Texter sich auch eben am aktuellen Hit-Nachfolger ausprobieren kann bei Carl Dobkins Jr., denn das hatte ja auch schon bestens geklappt beim Vorläufer von My Heart is an Open Book alias Sie von Gerhard Wendland oder auch nochmal im Namen von Carl Dobkins Jr. mit der Annie Bieler und Oho alias Love is Everything, dann eben als die Kitty Sisters im Mehrspur-Tonverfahren damals im Einsatz. Es wird also immer recht konsequent darauf geachtet, dass die deutsche Schlagerwelt die bereits erfolgreichen US-Teenager-Stars auch potenziell mit ihren Nachfolgehits auch immer mit deutschen Entsprechungen an den Start bringen. Diesmal aus den US-Top 25 hier rübergereicht. Carl Dobkins Jr. und sein Lucky Devil. I'm a

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Mit diesem Catwalk, da holen wir uns im Jahr 1958 auch mal eine kleine nette Bandgeschichte von den Kingsmen hier auf unseren Instrumentalkalender. Denn dort überredet der Atlantic-Label-Boss Ahmet Ertegun diese Kingsmen unbedingt eine Nachfolgesingle zu ihrem wortlosen Top-40-Hit vom Weekend auch nachzulegen. Und da wurde es dem Milt Gäbler bei der Decca dann endlich zu bunt. Denn hinter diesen Kingsmen, da verbergen sich die Comets von Bill Haley, die es einfach mal ohne ihren Frontmann auch versuchen wollten. Und dabei hat es ja auch im Grunde mit der ersten Aufnahme auch recht gut geklappt, mit diesem Weekend. Nur daraufhin hat sie der Milt Gäbler dann doch mehr oder weniger recht freundlich gebeten, doch weiterhin lieber ihren Vertrag bei der Decca zu erfüllen. Und so entsteht dann im Grunde auch ein reines Instrumentalalbum mit den Comets unter dem Titel Strictly Instrumental, damit die Comets auch nicht nochmal auf dumme Gedanken kommen und vielleicht nochmal woanders so ein paar weitere Instrumentalhits einfahren wollen. Deshalb gibt's also diesen Catwalk von Franny Beecher und Billy Williamson auch nochmal nachvertont. Hier dann wieder als Bill Haley and the Comets ohne Bill Haley auf diesem Album, natürlich Strictly Instrumental mit dem Catwalk.

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1: Love Me to Pieces spendiert unserer nächsten Geburtstagskandidatin, der Jill Corey, einen nur knapp verpassten Top-10-Hit im Jahr 1967 für die Schauspielerin und Sängerin Norma Jean Speranza, heute am 30. September 1935 in Avonmore, Pennsylvania geboren. Mit 17 steht die Italo-Amerikanerin auch schon zum ersten Mal vor der Filmkamera und sie gewinnt auch im selben Jahr bei einem Talentwettbewerb ihren ersten Schallplattenvertrag bei der großen Columbia, damals mit Aufnahmeleiter Mitch Miller. Und wer den nun auch nur ein bisschen kennt, der weiß, dass der in diesen Zeiten als Produzent ein absoluter Rock'n'Roll-Gegner gewesen war. Man denke mal nur an die Nummer 1-Hits von der Yellow Rose of Texas oder auch bei seinem eigenen River Kwai March. Und so bringt der Mitch Miller für unsere Jubilarin am Ende von 1953 bis 58 6 Chart-Hits zu Wege. Und ganz genauso tritt die Jill Corey dann beispielsweise im Tanzschulfernsehen bei Arthur Murray auch gerne auf, um ihre neuen Schallplatten dort vorzustellen. Ihr Columbia-Label-Kollege Frank Sinatra, der nimmt sie zu Anfang als die jüngste Künstlerin mit nach Las Vegas ins Copacabana zu den großen Entertainment-Shows und deshalb aus ihrem 45er Fundus zum Geburtstag eine recht humorige Geschichte jetzt noch von ihrem Freund, der sich andauernd nur vor ihr versteckt, der Edward mit Jill Corey.

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1: Bühnenname Jill Corey stammt der Überlieferung nach einfach aus dem Telefonbuch. 1958 bekommt sie dann die Hauptrolle im Kinofilm Senior Prom als die singende Studentin an der Seite von Louis Prima und Sam Butera and the Witnesses mit deren Top 30 Hit von That Old Black Magic. Dazu dann auch noch ebenso in musikalischen Nebenrollen in diesem Film Connie Boswell, Tony Arden oder Bob Crosby mit dem dann auch zweiten Charterfolg von unserer Jubiläum.

Klaren, unsere österreichischen Nachbarn würden jetzt wieder ihren typischen Geschlopften hier auspacken. Beim Big Daddy aus dem Film Senior Prom in den Hitparaden gelandet, im Namen von Jill Corey. 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

Wir begleiten auch noch die Ella May kurz ins Aufnahmestudio nach New Orleans zu unserem nächsten Jubilar. Jimmy Beasley, gebürtig aber heute noch am 30. September 1929 zum Monatsausklang in Kansas City, Missouri, geboren mit dieser Debütsingle. Somit klingt's zwar hier voll und ganz nach Fats Domino Sound, auch in den J&M Studios bei Cosimo Matassa an der North Rampart Street, aber dass unser Jubilar während dieser so prägenden New Orleans Tage am Ende keinen überregionalen Chart-Hit landet. Das liegt wohl auch unter anderem daran, dass er in Los Angeles bei den Modern-Label-Chefs, bei den Bihari-Brüdern, unter Vertrag genommen wurde. Denn die beiden großen Strippenzieher und Bandleader Paul Gayton und Dave Bartholomew in New Orleans, die hatten einen Exklusivvertrag mit Chess bzw. mit Imperial. Und für die Modern-Aufnahmen war eben trotz bester Aufnahmequalität kaum überregionale Werbung in der Crescent City zu erwarten. Und somit heißt auch bezeichnenderweise seine nächste Single hier Don't Feel Sorry For Me, heute im Namen von Jimmy Beasley.

Die Little Coquette schließt sich auch bestens mit etabliertem Fats Domino-Muster dort an, mit einer Neuvertonung vom uralt Oldie aus dem Jahr 1928 von Guy Lombardo. Nach dieser Art hatte ja zeitgleich der Fats auch schon eine gute Handvoll neu vertonte Ur-Oldies am Start, mit My Blue Heaven oder When My Dreamboat Comes Home oder mit der Margie oder auch selbst noch mit der Coquette. Aber damit verlässt unser Jubilar dann wenig später 1957 die Umgebung von New Orleans, was man dann alsbald bei den recht geradlinigen Arrangements in Los Angeles auch jetzt ganz gut raushören kann. I Want My Baby, jetzt mit Strippenzieher Maxwell Davis, mit Saxophonist Bless Johnson, das Ganze in Los Angeles gelandet. Der Soundtransfer bringt aber nach wie vor keine Chart-Hits, aber für die Tanzflächen ist unser Jubilar immer ein Garant. Heute bei unserem kurzen Geburtstagsausflug mit Pianist und Sänger Jimmy Beasley.

Mit unserem nächsten Geburtstagskandidaten Freddie King darf ich euch mal wieder zum Einstieg kurz mitnehmen auf die 50s Record Top Tanzflächen mit seinen wortlosen Onion Rings, den Zwiebelringen im Jahr 1962. Geboren wird der Freddie Christian am heutigen 30. September 1934 in Gilmer, Texas. Und er wird im Verlauf der nächsten Jahre einer der drei Könige des Blues werden. Alle drei sind sie nicht miteinander verwandt, heißen aber dennoch alle King, nämlich der Bluesboy B.B. King, dann der Albert King und heute eben zum Geburtstag von Gitarrist Freddie King. Zuerst noch bei den Gebrüdern Jess, zuallererst mal abgelehnt. Dann landet unser Jubilar beim King-Label-Boss Sid Nathan in Cincinnati und dort auch schon im Debütjahr sage und schreibe 7-mal in den Charts vertreten, von denen wir uns heute mal nur 3 davon rausgepickt haben, hier mit einer doppelt gecharteten Single. Zuerst mal die wortlose schwarze Nummer 4, Sean Jose, und danach direkt im Anschluss auch gleich die gesungene Hitseite mit dazu, zum CC Baby von und mit Freddie King.

See, See, Baby mit Stimme und Gitarre von Freddie King im ersten Paradejahr 1961 für den schwarzen King-Ableger Federal. Und so gehört unser Jubilar auch dann quer durch die 60er Jahre zu den Blues-Trendsettern mit seiner Gitarre, bei dem ich mich auch noch zu gut erinnern kann, als ich diesen letzten schwarzen Top-5-Hit zum ersten Mal damals hören durfte, als Gast beim 50s Record Hub von meinem Freund und Kollegen Charlie Fockett dort zum ersten Mal dann auf die Teller gebracht. Der Charlie war und ist einer der ganz erklärten Blues- und Rhythm-and-Blues-Spezialisten an den Plattentellern. Und wenn man es vielleicht im deutschen Norden bei den BFBS-Hörern nicht so gewohnt war, gerade mit solchen Sounds wie selbstverständlich auch umgehen zu lernen, dann fällt es vielleicht auch manchmal ein bisschen schwer, diese tiefsitzende Wucht solcher Blues- und Rhythm-and-Blues-Scheiben auch ganz einfach nachvollziehen zu können. Aber im amerikanisch geprägten deutschen Süden, da war es vollkommen selbstverständlich, dass wir damals im Popclub beim 50s Record Hub mal gut und gerne auch mal ein oder zwei volle solche Stunden in diesem Sound erleben konnten. Und er war dazu ein Paradebeispiel, unser Geburtstagsjubilar Freddie King. Unsagbar leichter Texas Groove, I'm Tore Down mit Freddie King.

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1: Diesmal verabschiedet sich Elvis nach seinem bereits nun 31. Kinofilm beim Change of Habits im Jahr 1969 endgültig dann von der Filmbühne, als der Dr. Carpenter, der in einer Klinik arbeitet, wo auch zeitgleich drei junge Nonnen ihre letzten Erfahrungen im wirklichen Leben dann sammeln sollen.

bevor sie sich dann endlich ihr Gelübde abnehmen lassen. Und so verliebt sich dieser Dr. Carpenter in die Schwester Michelle. Und er wundert sich, warum die so distanziert bleibt. Und schließlich erhalten die drei Schwestern dann den Auftrag, sich in ihrem Kloster zurückzumelden, zu einem Gottesdienst, wo auch dann der Dr. Carpenter zugegen sein wird und dort eben dann auch auf die Michelle trifft als die angehende Ordensschwester. Und am Ende bleibt's dann auch vollkommen ungewiss, ob die Michelle nun einfach nur den Mann nochmal sehen wollte, für den sie so starke Gefühle hegt, oder die beiden dann vielleicht doch am Ende noch zusammenkommen werden. Also ganz am Ende von der Elvis-Filmkarriere auch mal ausnahmsweise ein weiblich ungewisses Ende mit einer letzten Filmepisode, ein himmlischer Schwindel, auch mit einem letzten US-Top-10-Hit auf der Leinwand mit Rubbernecken aus Change of Habit.

0: mit unserem Slogan Wir denken Radio anders. Da wollen wir uns übers komplette Kalenderjahr auf Musikgeschichten geradezu konzentrieren, die mal anderswo oft schon längst aus dem Fokus geraten sind. Zum einen, weil wir damit auch schon in der Schallplattenfrühzeit anfangen wollen und uns dann Schritt für Schritt in den Musikjahrzehnten auch weiter nach vorne tasten wollen. Und zum anderen, weil Musikgeschichten es einfach mal verdient haben, mal nicht immer nur ein Nischendasein zu fristen, bei dem man mal vielleicht die ein oder andere Songgeschichte oder den Geburtstag des Tages auf den Programmkalender nimmt, sondern mit einem Format, das mal von Haus aus variabel lange Beiträge überhaupt zulässt und dabei auch ganz bewusst auf den typischen Stundenaufbau im Unterhaltungsradio verzichten will. Denn wir sind ja hier im Internetradio in der ganz glücklichen Lage, dass wir uns nicht an eine Musikuhr mit Nachrichten und mit Wetter- und Verkehrsmeldungen überhaupt halten müssen. Wir dürfen euch dabei ein Oldie-Spartenprogramm tatsächlich anbieten, auch aus den Musikjahrzehnten, die anderswo oftmals schon nahezu komplett aus dem Blickwinkel geraten sind. Was uns aber dabei noch ganz besonders wichtig erscheint, dass wir damit aber auch den Schulterschluss mit den Sammlern und mit den Fans dieser Musikjahre auch suchen wollen, nicht nur mit den passiven Hörerkonsumenten, von denen man ja bestenfalls sowieso nur eine Zahl übermittelt bekommt, wie viele Hörer wann ungefähr zuhören wollten. Und dabei ist doch unsere gemeinsame Währung nicht euer Geld, sondern eure hoffentlich guten Worte, eure Zeit, die wir gemeinsam verbringen dürfen. Und so suchen wir gerade die Hörer, die auch gerne mit uns Kontakt aufnehmen wollen, weil das ist unsere Radiowährung bei unserem täglichen Hit History Tageskalender.
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Die Titelmelodie zur Stadt ohne Mitleid, A Town Without Pity, die kommt in einer deutsch-amerikanischen Koproduktion hier im Jahr 1961 mal ausnahmsweise zuerst zu uns in die Kinos. Denn der zugrunde liegende Roman Das Urteil von Autor Manfred Gregor, der beschreibt dort die Gerichtsverhandlung von 4 amerikanischen Soldaten, die in Deutschland stationiert eine 16-jährige deutsche Schülerin Karin Steinhoff, gespielt von Christine Kaufmann, vergewaltigt haben sollen. Beim Versuch, seiner Freundin dann zu Hilfe zu kommen, da wird ihr Freund Frank Borgmann, gespielt von Gerhard Lippert, von den 4 Soldaten bewusstlos geschlagen. Und die komplette Kleinstadt, die erwartet jetzt ganz sensationslüstern vom amerikanischen Militärgericht ein hartes Urteil. Aber als der Strafverteidiger Major Steve Garrett, gespielt von Kirk Douglas, vom unsoliden Lebenswandel der Karin Steinhoff erfährt, da entschließt er sich dann doch, sie in den Zeugenstand zu holen, bis schlussendlich rauskommt, dass eine Vergewaltigung so gar nicht stattgefunden hatte. Die Melodie von Orchesterchef Dimitri Tjomkin, die liefert aber dann gleich auch den dazugehörigen US-Hit, hier von Gene Pitney aus der Stadt ohne Mitleid, A Town Without Pity.

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2: Wie geht's euch eigentlich inzwischen, Historianer, wenn wir uns hier jeden Tag aufs Neue mit dem Angebotsüberfluss von unseren Hit-History-Halbzeiten dann durch die Zeit schlagen, während man doch noch zu UKW-Zeiten im 20. Jahrhundert nur allzu oft auf diese eine Oldie-Sendung pro Woche hingefiebert hatte und sich damals logischerweise jeder Fan diesen einen Radiotermin immer fix in seinen Kalender gesetzt hat. Und jetzt kommt da einer mit Hit History Halbzeiten mit einem komplett anderen Ansatz auf euch zu. Statt umzugehen mit dem ehemaligen Oldie-Musik-Mangel, geht's jetzt um den Umgang mit dem Überfluss. Denn bei all unseren kleinen Themenbausteinen, da weiß jetzt garantiert auch jeder schon von euch, der uns auch nur einmal zugehört hat, es gibt wieder Originalversionen berühmter Hits, es gibt immer ein Beispiel deutsch-englischer 50-50-Pärchen und es gibt auch jetzt gleich aus den 60s noch ein weiteres Beispiel, mindestens eins aus Beat Goes Rhythm and Blues. Nur wenn es davon nun an 365 Tagen auch 365 unterschiedliche Songgeschichten-Ausgaben zu hören gibt, dann würde mich auch wirklich interessieren, wie geht ihr jetzt damit um? Jetzt wisst ihr es, was im ganzen Jahr hier stattfindet. Heißt das jetzt eher versäumt ist halt versäumt? Oder heißt es vielleicht eher schon schade, dass ich wieder mal was versäumt habe? Oder gar Mist, ich konnte gestern nicht zuhören. In jedem Fall gibt es aber jeden Tag ein paar neue alte Musikgeschichten, jetzt aus den 60s mit unserer Hit History Halbzeit.
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Die Geschichte von diesem US-Rang 22 im Juli 1967, die ist wie immer recht schnell erzählt, denn die White Lady of Soul, die Dusty Springfield, die bekommt dieses The Look of Love als Auftragsarbeit für den Soundtrack zum James-Bond-Film Casino Royale vom Brill-Building-Komponistenteam Burt Bacharach und seinem Texter Hal David, wobei angeblich der Überlieferung nach der Filmauftritt von Bond-Girl Ursula Andress die beiden zu diesem Songtitel überhaupt inspiriert hatte. Nur die Hitversion, die wir hier gerade gehört haben, das war dann schon die zweite Einspielung von der Dusty Springfield, dann noch in London für ihr namensgleiches Philips-Album The Look of Love. Und somit sind auch diesmal wieder die Musikgelehrten am Streiten, denn noch bevor die Dusty damit ins Studio gehen konnte, da bedient sich der Saxophonist Stan Getz mit seinem Oktett bereits im Dezember 1966 bei dieser Burt Bacharach-Komposition, aber ohne noch eine Single davon zu veröffentlichen. Und somit trifft jetzt die unveröffentlichte Ersteinspielung von diesem Stan Getz auf die nachveröffentlichte Single des Komponisten selbst mit Burt Bacharach. Und es stellt sich jetzt damit wie so oft auch mal wieder diese entscheidungsoffene Frage, wer bekommt denn jetzt eigentlich diesen Originalbonus? Die erste Veröffentlichung von der Dusty Springfield, die erste Einspielung von Stan Getz oder vielleicht doch im Anschluss die Single vom Urschöpfer selbst, Burt Bacharach, mit The Look of Love.

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The Look of Love mit uns heute auf Hitparaden-Rundreise. Dann nochmal 3 Jahre später mit Soul-Legende Isaac Hayes in den Hot 100 zu finden. Aber auch zum Abschluss bei uns jetzt noch mit der Gladys Knight und ihren Pips in den britischen Top 20. Dann hier nochmals 2 Jahre später gelandet, 1973. Jetzt noch mit souliger Note mit The Look of Love.

mal mit dem Übersetzen so ganz und gar nicht klappen mag, dann kann man hier mit der Evelyn Courtois alias Pussycat auch mal nur lautmalerisch erleben. Das Ganze mit Baba Ba Buff im Schlepptau der britischen New Faces im Jahr 1965 von ihrem Original Never Gonna Love Again.

Wir befüllen diesmal mit der Janie Morrison This Empty Place diesen leeren Raum mit einem kleinen weiteren Stück Beat Goes Rhythm and Blues im Jahr 1965, heute im Namen der Originalinitiatorin Dionne Warwick, wobei auch unsere zweite britische Single davon auch mal eine ganz grundsätzliche Unterschiedlichkeit offenlegt zwischen weiblicher und männlicher zeitgemäßer Instrumentierung im Beat-Zeitalter. Denn bis auf ganz wenige Ausnahmen, wie beispielsweise die Mädchenband der Lifebirds, da hängen sich die Damen in aller Regel keine Gitarren um den Hals, sondern sie lassen sich im Hintergrund viel eher ein Orchesterarrangement ausarbeiten, während hier der Ian Edwards mit seinen Zodiacs ganz genauso wie auch bei den Searchers bei selber Besetzung mit männlicher Beatbesetzung ans Werk geht, mit Bass und Schlagzeug und Gitarren für This Empty Place.

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Das ist wirklich ein ganz schönes Beispiel, ein ums andere Mal. Diesmal mit Keith Powell und Billy Davis auf der Insel, wie man sich damals auch schon wie selbstverständlich auch bei einem schwarzen Hinterbänkler-Hit, diesmal von Rufus und Carla Thomas, auch gerne bedient. Aber nicht ohne zuvor auch noch die Lulu damit ins Rennen zu schicken, mit einer weiteren britischen Single zum Originalvergleich gleich hinterher. 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

That's really some good. Kommt nun aber im schwarzen Original nur wenig vor. Der Lulu aus Memphis von Jim Stewart und Estelle Axton an der so berühmt gewordenen McLemore Avenue, dem Hauptsitz von Stax Record, mit Komponist, Sänger und Vater Rufus Thomas und seiner Tochter Carla mit dem Original. That's really some

Wir erzählen euch hier mit den Rumors, Gossip, Words Untrue, weder Gerüchte noch unrichtigen Tratsch hier mit den Swinging Blue Jeans aus Liverpool, wenn wir diesmal fürs Original auch schon 1966 wieder auf die andere Seite des Atlantiks übersetzen, mit den Knickerbockers aus Bergenfield in New Jersey. Denn das ist bereits die 5. Hitsingle in diesem Jahr. In Zeiten der britischen Piratensender aber auch nur zu gerne dann auch sofort mit einer britischen Parallelversion versehen. Und so kommen zuvor auch schon die ersten 3 diesjährigen Singles der Knickerbockers auch in die britischen Hitparaden. Und damit gibt's auch inzwischen schon zum wiederholten Mal ein US-Original zur britischen Beat-Kopie von den Rumors, Gossip and Words Untrue mit den Knickerbockers.

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1: Zu unserem nächsten kleinen 60s-Ausflug bei Beat in Europa. Da laden wir jetzt gerne auch noch die Severin aus Frankreich zu uns mit ein. Auf Geheiß der Barbara Eklund oder der Dusty Springfield oder auch bei der ansonsten dann wortlosen Melodievariante vom Soulful Strut. Denn auch das direkt übersetzte Am I the Same Girl von der Barbara Eklund oder der Dusty Springfield, das findet im französischen Staatsradio gleichzeitig 1969 mit demselben Text jetzt auf Französisch von der Severin auch Platz mit Je suis bien la même.

Wir packen heute im buchstäblichen Sinn auch mal den Hammer aus, wenn wir damit auf Suche gehen nach dem Original von diesem Top-3-Erfolg von Trini Lopez im Jahr 1963. Und er übernimmt den Song damals mit recht angesagter Live-Atmosphäre für sein Album Trini Lopez at the PJs, quer durch die 70er Jahre auch als das Starwood in Los Angeles bekannt geworden, dort an der Westküste am Sunset Boulevard. Aber hier auch noch Anfang der 60er Jahre, so in etwa das Pendant zum Whiskey a Go-Go, dort wo Johnny Rivers seine Live-Aufnahmen in ganz ähnlicher Manier einspielt. Nur die Originalidee von diesem If I Had a Hammer, die heißt eigentlich nur der Hammer-Song, knapp 15 Jahre vorher durch den Folkpoeten Pete Seeger mit seinen Weavers bereits eingespielt, damals schon 1949 zum Hammer-Song.

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Dabei ist dieser sogenannte Hammer-Song auch für Peter, Paul and Mary recht populär, mit der namensgebenden LP schon im Jahr 1962 und auch in den Top 10 hier gelandet mit If I Had a Hammer. Dann spielt der Song auch eine musikalisch tragende Rolle bei der Civil Rights Movement mit Martin Luther King, dann mit dem Marsch auf Washington am 28. März 1963. Denn kurz zuvor präsentiert der Sänger Pete Seeger den Song auch nochmals Anfang März 1963 in der New Yorker Carnegie Hall und er fordert seine weißen Landsleute auf, dort beim Marsch auf Washington für Rassengleichheit auch mitzumachen. Und danach zieht der Song auch seine Kreise mit Peter Kraus bei uns, mit Jörg Maria Berg als die James Brothers unter dem Titel Hätte ich einen Hammer. Dann natürlich auch mit dem fulminanten Trini Lopez-Erfolg geschuldet im Jahr 1964 erst aufgenommen. Und so entwickelt sich diese Melodie auch rassenübergreifend, zum Beispiel mit Johnny Cash und June Carter in den Country-Charts zum Hit, genauso wie auch mit Sam Cooke oder auch hier noch mit der Lorraine Allison in Schwarz zum Klassiker. Mit dieser Hymne der Bürgerrechtsbewegung, die die Menschen auffordert, den Hammer in die Hand zu nehmen und die Mauern damit einzureißen. Vielleicht auch ganz ähnlich so geschehen dann im Jahr 1989, direkt vor unserer eigenen deutschen Haustür. Wer erinnert sich nicht gerne daran, dass in Berlin die Mauer mit Hämmern und Stück für Stück abgetragen wurde und damit die Freiheit der Menschen mit einem Mal Wirklichkeit werden konnte. If I Had a Hammer, inzwischen auch schon bereits zum WikiLeaks-Song ausgewählt, wo immer man Mauern vor sich sieht, die man mit viel Geduld und Schlag für Schlag niederreißen möchte. Hier noch aus dem Jahr 1967 mit Lorraine Allison.

Diesmal finden wir mit der Gruppe The Action in London die direkte musikalische Verbindung so zwischen Beat, Rhythm and Blues und Northern Soul. Denn das Original zu diesem Hey, So Lonely, das landet mit Mickey Lee Lane in den schon so oft zitierten Northern Soul Top 500, also der ewigen Bestenliste der Northern Soul Tanzfraktion, mit einem klaren britischen Außenbild, das wir am Festland bei uns nie zeitgleich so richtig wahrgenommen hatten. Denn bei uns startet in diesem Jahr 1965 im Fernsehen auch der Beat Club bei Radio Bremen. Und spätestens dann war in unserer landläufigen Musikwahrnehmung plötzlich alles, was aus England kam und so klang, Beatmusik. Nur auch der Reggie King bezeichnet sich dort in London als Tamla Rhythm and Blues and Soul Band, die auch hier nur zu gerne mit ihren schwarzen Musikvorbildern verglichen werden wollte. Mit Hey, So Lonely von Mickey Lee Lane.

diesem Motto können wir heute auf keinen Fall vorbeigehen mit den Ways and Means auf der Insel, mit Make the Radio a Little Louder. Das kann ja schließlich ganz bestimmt nicht schaden, wenn man hier als typisches Non-Hit-Pick auch mal einen Songvergleich wagt mit dem Bobby Man alias Bobby Bloom, noch weit vor seiner allseits bekannten Reise nach Montego Bay, hier schon 1966 zur britischen Gegenüberstellung rausgepickt mit den Ways and Means und dem jungen Bobby Bloom mit Make the Radio a Little Louder.

mit ein bisschen Muddy Waters und auch ein wenig Dale Hawkins. Da verewigt sich aber der John Fred Courier hier auch kurzerhand als Mitkomponist bei seinem Making Love to You aus ihrem Debütalbum John Fred and His Playboy Band. Dort wird dann auch sein bisheriger Werdegang schon seit Ende der 50er Jahre auch nochmal ein wenig nachgezeichnet vom offiziellen John Fred Fanclub zu Hause in Baton Rouge an der 1428 Arlington Road. Solche Liner Notes auf den LPs. Das wurde in diesen Tagen auch immer wieder mal gerne an den jeweiligen Fanclub delegiert, weil die sich dann eben auch gerne um all die Fanpost kümmern wollten und konnten, während ihr Idol vielleicht beispielsweise gerade auf Tournee durchs Land reist. Aber immerhin macht der John Fred auch schon 1959 mit seinem ersten Charterfolg auf sich aufmerksam, mit dem Original vom späteren Shakin' Stevens Hit von der Shirley. Und da war es also jetzt schon 7 Jahre später längst überfällig, auch für dieses Album des Tages. John Fred and his Playboy Band.

Die Checkerboard Squares laden heute ein zu A Day in Sausalito, direkt an der amerikanischen Westküste in der Nähe von San Francisco. Aber auch die andere Seite der Single kommt 1966 auch rüber auf die andere Seite des Atlantiks, zu den Northern Soulies auf die Insel. Die kultivieren dort ja auch geradezu seit den 60er Jahren ganz besonders diese Instrumentalkultur auf ihren Tanzflächen. Ja auch gleich nochmal mit Bob Wilson und den Checkerboard Squares zum Double Cookin'.

der buchstäblich unerschütterlichen Hartnäckigkeit eines Jeepsters. Da verfolgen wir heute noch den Karrierebeginn von T-Rex-Gründer Mark Bolan, heute am 30. September 1947 in Hackney in East London geboren und schon mit 12, da gründet er zusammen mit Helen Shapiro die Teenager-Schulband Susie and the Hula Hoops. Und gemeinsam gehen sie dann in die nahegelegene Kaffeebar The Two Eyes für ihre ersten Konzerteindrücke, auch mit Gene Vincent und Eddie Cochran oder mit Chuck Berry. Und damit stehen die Zeichen also schon sehr früh auf Musik. Und beim jungen Mark gehört dazu insbesondere auch das Gitarrespielen mit dazu. Mit 16 wirft er dann die Schule hin und schließt sich der aufkommenden Londoner Mod-Bewegung an. Und er macht damit auch seine ersten Modeaufnahmen für den Designer John Temple. Und bald wird unser Jubilar dann für den extravaganten Anzughersteller auch der offizielle John Temple Boy. Also ein untrügliches Zeichen für die Londoner Modszene, dass man sich eben dort über teure und außergewöhnliche Kleidung auch mitdefiniert. Er ist im August 1965 dann bereits als der buchstäbliche Zauberer angekündigt im Aufnahmestudio als Mark Bolan and the Ladybirds mit ihrem Wizard.

Die ersten Solo-Aufnahmen von Mark Bolan schon 1966 mit seinem Misfit, aber mit der A-Seite, dem Hippie Gumbo. Da sieht sich unser Jubilar eher als traditioneller Folksänger im Stil von Donovan und seinem Vorbild Bob Dylan. Und so beschreibt man diesen Titel in der Fachpresse als Barock-Folksong. Und es zeigt sich 1966 auch schon die modische Tendenz, das Ganze in Töne zu packen, denn er wird dann mit den nächsten Monaten nicht mehr im akkuraten Anzug auftreten auf den Modemagazinen, sondern er sieht sich an der Carnaby Street eben als eher Modetrendsetter und Beatpoet, eben hier als Hippie Gumbo.

Inzwischen ist auch der Begriff der sogenannten Beat Generation auf der Insel dann angelandet und es wird dann also sofort auch für die aktuelle Musik angewandt. Sein Musikmanager, der Simon Napier Bell, der ist zeitgleich auch beispielsweise für die Modband der Yardbirds auch zuständig. Und so überzeugt der auch unseren Jubilar, dass er sich alsbald als Leadsänger bei den John's Children auch versuchen sollte. Und so wird der Solosänger Mark Bolan dann bei der dritten Decca-Single auch schon wieder freigestellt nach The Third Degree.

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Das Jahr 1967 steht dann für den Mark Bolan schon ganz im Zeichen seiner ersten Band, John's Children. Und die kommen in diesem Jahr auch zusammen mit den Who, mit der nächsten Eigenkomposition, auch zu uns nach Deutschland, mit der Desdemona, die aber zuvor auf der Insel bereits auf dem Index landet, weil die Textzeile Lift up your skirt and fly enthalten ist. Und auch in Amerika, da wird dieses Album Orgasm erstmal zurückgehalten, um erstmal zu sehen, wie man das in Europa mit dem Erfolg der Desdemona dann auch regeln wird. Bei uns natürlich in Deutschland überhaupt kein Problem, denn kaum jemand hat in unseren Breitengraden da richtig hingehört. Lift up your skirt and fly, Desdemona. Von und mit Mark Bolan bei John's Children.

Just What You Want. Natürlich will unser Jubilar den landesweiten Charterfolg mit seinem nächsten britischen Hitparadenaufmerker als John's Children. Aber auch der nächste, der ist ihm dann wenig später, 1968, weiter vergönnt mit der Deborah. Auch hier wird dann dank seines Starclub-Aufenthalts bei uns in Hamburg das ebenfalls zum Charthit mit der nächsten Frühzeit-Band-Episode dann als Tyrannosaurus Rex.

Auch der One-Inch Rock wird als Nachfolger 1968 ebenfalls noch zum britischen Charterfolg. Aber unser Jubilar veröffentlicht dann wenig später auch noch ein vielbeachtetes Stück Literatur. The Warlock of Love, das sich wegen seiner ausgefeilt zweideutigen Sprache auf der Insel wirklich auch bestens verkauft. Und damit gründet sich dann auch schon wie üblich die Tyrannosaurus Rex Appreciation Society, also der erklärte Mark Bolan Fanclub, der dann 1969 noch die dritte Mark Bolan Hitsingle nach vorne bringen wird mit dem King of the Rumbling Spires zum Ende der bereits vielbeachteten 60s-Karriere von Mark Bolan.

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Wir bringen euch heute die Emily Drinkyard zum Geburtstag auf unseren Soul-Kalender. Denn unter diesem Namen wird die Sissy Houston genau heute am 30. September 1933 in Newark, New Jersey geboren. Und dass sie auch nicht nur die Mutter von der Whitney Houston ist, das unterstreichen wir in den kommenden Minuten quasi schon eine Generation früher. Denn bevor es mit ihr hier auch 1966 dann auf die Northern Soul Tanzflächen ging, da beginnt sie mit ihrer Familie schon bereits Anfang der 50er Jahre eine gemeinsame Gospel-Karriere. Zuerst noch als der New Hope Baptist Church Choir zusammen mit ihren beiden Nichten Dion und Dee Dee Warwick und danach als die Gospelers und schlussendlich dann ab Ende der 50er Jahre als die Drinkyard Singers. Denn zu diesem Musikmoment, da denkt von der Familie Drinkyard auch noch niemand an ihre späteren Bühnennamen Warwick oder Houston nach, sondern hier hören wir die Drinkyard Singers 1958 mit unserer heutigen Jubilarin Sissy Houston, mit Dion und Dee Dee Warwick und auch noch mit der Judy Clay bei den Drinkyard Singers für die RCA mit My Rock.

die Frühzeit-Gospel-Karriere von Sissy Houston und ihren beiden Nichten noch Ende der 50er Jahre als die Drinkyard-Singers. Aber dann wird's für die Sissy 1961 Zeit, sich nach den Gospel-Auftritten auch den Blues-Wurzeln zu verschreiben. Hier nun als die Cecilia Blair und Every Day I Have the Blues.

Nachdem nun aber inzwischen ihre Nichte Dionne Warwick auch schon bereits landesweit in die Charts vorrückt, da bekommt unsere Jubilarin Sissy Houston dann endlich 1965 auch einen Vertrag bei Dave Capp in New York unter ihrem für dann angestammten Bühnennamen Sissy Houston und One Broken Heart for Sale.

One Broken Heart for Sale, die recht zögerliche Solo-Karriere von der Sissy Houston, die findet dann aber wenig später mit drei weiteren Gospel-Kolleginnen von den Gospelers dann endlich auch zum landesweiten Erfolg für die Sissy Houston. Denn ab 1967, da nennen sich die Sissy, die Estelle, die Sylvia und die Myra dann die Sweet Inspirations. Und sie landen auch gleich mit ihrem eigenen Motto-Song in den Top 20 mit der Sweet Inspiration mit Leadsängerin Sissy Houston.

This World, diese Welt, die hat dann auch noch einige weitere Hits für die Sweet Inspirations im Gepäck. Aber die vier sind damit auch gefragte Background-Sängerin, zum Beispiel bei der Aretha Franklin oder bei Chuck Jackson, bei Garnet Mims oder auch natürlich bei den Hits natürlich von ihrer Nichte Dionne Warwick, bis sich die Sissy dann 1971 nochmal aufmacht zum nächsten Solo-Karriere-Kapitel mit einem Remake vom Tommy Hunt-Original, das dann auch die White Lady of Soul, die Dusty Springfield zum Hit machen wird. Aber hier kommt die mit Abstand kräftigste Version davon, mit I Just Don't Know What To Do With Myself, die Single für die Sissy Houston.

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Aber wir wissen natürlich heute sehr wohl, was wir in Ihrem Namen jetzt noch alles ins Rennen führen wollen. Nämlich ein recht berühmt gewordenes Original vom Midnight Train to Houston. So heißt das nämlich in der Urversion vom Gladys Knight-Hit Midnight Train to Georgia. Hier schon 1972 zur Single mit der Sissy Houston und dem Midnight Train to Georgia.

Die Familie von der Sissi, die wird dann natürlich auch noch mehrfach uns hier begegnen, zu den Geburtstagen ihrer Nichten Dion und Didi Warwick, ihrer quasi adoptierten Gospelsängerin Judy Clay, und natürlich wird sie für ihre Tochter Whitney dann ab 1965 alles in die Wege leiten, um die Weltkarriere ihrer Tochter ins Rollen zu bringen. Und hier kommen sich Mutter und Tochter im Sound dann 1979 schon deutlich näher, mit gehörigem Four-on-the-Floor-Disco-Rhythmus. Und dabei hinterlässt uns die Sissi Houston nach Gospel und Rhythm and Blues und Soul dann auch noch Disco-Beat. Bei unserem kleinen Geburtstagsausflug hier noch mit Warning Danger, heute im Namen von Sissi Houston.

Nehmen wir uns doch heute noch kurz Zeit für die Sylvia Patterson bei den Chiffons. Ihr Geburtstag auch genau heute am 30. September 1946. Und so holen wir auch sie mal zu gerne heute noch auf unseren Jubiläumskalender. Auch wenn man die Frontsängerinnen der Girlgroups nicht so oft auf dem Radar hat. Wir graben auch gerade solche Hitlieferanten wenigstens einmal im Jahr gerne wieder aus wie die Sylvia Patterson. Geboren heute im Jahr 1946 in der New Yorker Bronx und bereits auch vor den Chiffons auch noch mit den amerikanischen Four Pennies bereits 1963 am Start mit ihrem My Block.

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Mit so einem Songtitel, da könnte man heutzutage mit den emanzipierten Damen wohl keine Punkte mehr bekommen. Im Namen der Sylvia Patterson bei den Four Pennies. Und ab dann geht's aber auch als die Chiffons umbenannt weiter. Insgesamt werden's für unsere Jubilarin am Ende dann so ein gutes Dutzend an Hits zwischen 1960 und 66. Hier mit dem chronologisch letzten Top-10-Hit mit dem Sweet Talkin' Guy von Sylvia Patterson bei den Chiffons.

Keep the Boy Happy. Wir gehen mal nur ein paar Monate später damit noch auf die britischen Northern Soul Tanzflächen mit der Sylvia Patterson und ihren Chiffons. Es lohnt sich eben auch immer nach den offiziellen Hits immer noch so ein bisschen weiter zu blättern in ihrer gemeinsamen Karriere. Hier zum Abschluss nochmal aus dem Jahr 1967 mit einer letzten Northern Soul Beat Ballade von unserer Jubilarin Sylvia Patterson und die Chiffons. If I Knew Then.

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1: Wir starten diesmal zum Teil 1 von einem durch und durch schwarzen Stück Fernsehmusikkapitel, das ab 1965 aber nicht nur die schwarze Soul-Gemeinde in Chicago so nachhaltig beeinflusst hatte. Denn wir wollen mit den ersten vier Erkennungsmelodien dieses berühmt gewordenen Soul Train dort mit Moderator Don Cornelius mal ein paar Minuten durch die Fernsehvergangenheit reisen, als dort in Chicago beim regionalen Fernsehsender WCIO-TV zwei Tanzprogramme für schwarze Jugendliche aus der Taufe gehoben werden, mit Kitty A Go Go und mit Red Hot and Blues, den beiden Vorläufern des bald so benannten Soul Train. Als dort dann knapp zwei Jahre später, dann im Jahr 1967, der Nachrichtensprecher und damals noch Aushilfs-DJ Don Cornelius vom Lokalradio zum Fernsehen wechseln wird und dort eine Konzerttour mit lokalen Musiktalenten veranstaltet. Und diese Musikkarawane, die nennt er ab diesem Jahr dann den Soul Train. Ab dem 17. August 1970 auch durchs Fernsehen zu erleben, mit dieser im Nachhinein so bahnbrechend ersten Erkennungsmelodie von den sogenannten Rinky Dinks als Pseudonym für den Saxophonisten King Curtis mit der ersten Erkennungsmelodie der Hot Potatoes.

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2: Der Axel Lindner begrüßt euch wie angestammt auch heute wieder zu einer nächsten 70s-Hit-Halbzeit mit unserem Jahresdurchlauf der Originalversionen berühmter Hits und in der zweiten Viertelstunde natürlich auch wieder mit einem weiteren deutsch-englischen 50-50-Pärchen am Start. Diesmal aber in der kommenden halben Stunde mit Hits und Geschichten nur aus dem Jahr 1979, zu dem wir euch jetzt auch gleich mitnehmen wollen zu einer ersten Hit-Einstimmung. Und genau nach diesem Muster laufen wir auch durch die 50s und die 60s hier weiter durch die Jahrzehnte, weil es wirklich so viele Songbeispiele mit Originalgeschichten gibt, dass wir hier damit in Summe ganz locker hier jeden Tag neu bestückt antreten dürfen, durchs komplette Jahr zu reisen mit unseren kurzen Musikausflügen zur Hit-History-Halbzeit.
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Wie oft habe ich mich damals nach Erscheinen dieser Single geärgert, dass man urplötzlich kaum mehr an das zugrunde liegende Original von diesem Rammer Lammer Ding Dong sich erinnern wollte. Aber auf der anderen Seite, wie fasziniert waren damals aktuelle Hitparadenhörer im Jahr 1979 von diesem britischen Top 15 Hit von Rocky Sharp and the Replays. Nur wenn ich mir das mit der heutigen Brille wieder anhöre, dann war es doch eben wichtig gewesen, dass man damit Ende der 70er Jahre das sogenannte Rock'n'Roll Revival in Gang setzen konnte. Viele Gleichaltrige, die mutieren plötzlich zumindest zu kurzlebigen Rock'n'Roll-Fans und die Petticoats und die Entenschwanzfrisuren, die kamen plötzlich wieder in Mode. Und ich möchte eigentlich gar nicht ermessen, wie alle dieses Thema Rock'n'Roll im Laufe dieser Jahre wahrgenommen

Der Musicbox Dancer bekommt natürlich auch ein deutschsprachiges Abbild, auch wenn der Ursprungshit von Frank Mills ohne Worte auskommen mag. Aber einen deutschen Top-Ten-Hit, den musste der Peter Orloff doch eigentlich schon ganz zwingend hier mit der Marion Merz ins Studio holen, damit er postwendend auch beim Frank Mills Erfolg sofort mitverdienen darf. Und dabei braucht auch der Frank Mills mit dieser Melodie damals schon 5 lange Jahre bis zum Charterfolg. Denn erst als der Frank Mills dann zu Hause in Kanada die Plattenfirma mal wechselt, da wählt man seinen Musicbox Dancer erstmal noch als die Single B-Seite aus. Nur in Amerika, da dreht man die Single dann postwendend eher durch Zufall mal um. Und fertig war der landesweite Treppchenplatz mit dieser Ohrwurm-Melodie, die eben auch gerne mal ohne Worte auskommt beim Musicbox Dancer von und mit Frank Mills.

Ja, pflichten uns wahrscheinlich alle gerne zu. Urlaubszeit ist die schönste Zeit. In musikalische Form gebracht von der Berliner Formation Night Train. Aber wie gewohnt gehen wir an dieser Stelle natürlich diesen Urlaubsgrüßen wieder auf den Grund und finden dabei einen zeitgleichen englischsprachigen Hit der britischen Novelty-Band Black Lace mit ihrer Mary Ann auch in den deutschen Hitparaden. Und der Song wird in diesem Jahr beim Eurovision Song Contest auch vorgestellt und dementsprechend auch ein britischer Chart-Hit mit entsprechender Ausstrahlungskraft eben auch aufs Festland, wie man hören konnte mit unserer heutigen Urlaubstendenz und der Mary Ann mit Black Lace.

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1: Das war's auch schon wieder mit unserer Hit-History-Halbzeit aus dem Jahr 1979. Aber gleich morgen gibt's davon natürlich eine nächste Kostprobe und jetzt geht's auch gleich weiter mit dem Teil 2 von unserer Hit-History-Halbzeit.
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1: Wenn wir uns heute auch einen Klassiker aus der Feder von Mark Bolan zur Songstory holen, dann ist dieses Get It On in jeder Hinsicht mal was Besonderes. Nicht weil der Song, wie viele seiner zeitnah veröffentlichten T-Rex-Singles, sowohl in England als auch in Deutschland mal zumindest in die Top 10 kommen, sondern weil es unter einem ganz anderen Songtitel den einzigen amerikanischen Top 10-Erfolg von T-Rex gesichert hat. Und deshalb kommt wohl der Song auch gut 13 Jahre später dann auch nochmals in die US-Top 10, dann aber mit der Gruppe Power Station unter seinem Ursprungstitel Get It On. Dabei kann der Ausdruck von Get It On gleich mal ganz unterschiedliche Gedanken verfolgen und alle wären eigentlich zum restlichen Songtext auch vollkommen passend. Nämlich Get It On heißt so viel wie auf geht's, jetzt packen wir was an, jetzt wollen wir was anfangen. Aber Get It On verwenden die Engländer auch als Pseudonym, um jemanden ins Bett zu kriegen. Und wenn man aus diesem Blickwinkel nochmal die Vorgängerhits von Hot Love oder von I'm a Jeepster for Your Love da denken mag von T-Rex, dann meint der Mark Bolan im Song wohl eher Zweiteres. Und so wurde der Song in Amerika unter dem Titel Banger Gong in die Top 10 geschleust, in ganz kleinen Schriftzügen in Klammern drunter, Get It On. Und so kann sich jetzt jeder von euch ausdenken, was der Mark Bolan wohl alles anpacken wollte. Gehen wir's an, Get It On mit T-Rex.

I got a hole in my pocket, wenn die Hitparaden hier 1989 damit einen ersten Country-Top-5-Hit feiern, dann ist das auch wieder genau so ein Musikmoment, in dem man die Hitparaden eher zur Seite legen sollte. Denn hier wartet ein Little Jimmy Dickens darauf schon mehr als 30 lange Jahre, bis dann endlich auch hier ein Hit draus werden darf. Was damals 1958 noch in den Hillbilly-Kreisen als Rock'n'Roll, also für die Jugend eigentlich eher als abgekanzelt gilt, das kommt nun jetzt endlich auch in der Mitte der Country-Gemeinde an. Und sie verhalten sich auch inzwischen auch genau so, als hätten sie es damals schon ganz genauso gut gefunden wie heutzutage. Aber mal ehrlich, liebe Country-Gemeinde, damals waren die Rockabilly- und die Rock'n'Roll-Ausflüge der etablierten Hillbilly-Stars doch noch eher missbilligt worden, als da ein Elvis mit seinem Hüftschwung nicht auf die Bühne gelassen wurde. Wenn die Hillbilly-Gemeinde damals während der 50er Jahre ihr Potenzial schon überhaupt begriffen hätte, dann wäre da ganz bestimmt nicht so lange ein Loch drin gewesen in dieser

Zeitgeistgeschichte von all den vielen tollen Rockabilly-Erinnerungen, die damals noch zu Originalzeiten kaum landesweit zu Hit-Ehren kommen durften, wie auch hier dieses Original »I got a hole in my pocket« von Little Jimmy Dickens.

Schon wieder wird dann morgen früh ein weiteres musikalisches Kalenderblatt abgerissen, wenn wir mit dem Franny Beecher von den Comets dann wieder starten. Mit Rip It Up, reiß es endlich ab, das alte Kalenderblatt von gestern. Und so bleibt mir für heute eigentlich nur noch mich zu bedanken bei euch und zu verabschieden. Unser Musikgeschichtenkalender wird währenddessen natürlich von allen hier stetig weiter befüllt mit Geburtstagsbeiträgen, mit Songstories aus alten Tagen, damit auch ganz bestimmt immer mehr als genug Hörvergnügen auf euch wartet für unsere Musikgeschichten-Fangemeinde. Denn wo sonst gibt's in eurem Radioumfeld vielleicht irgendwo mal eben ein paar tagesaktuelle Geburtstagserinnerungen jeden Tag, so als fixen Bestandteil im Programm. Wenn euch also auch gerade dieser Kalenderansatz für euren ganz persönlichen Radiotag auch Spaß macht, dann würden wir uns freuen und euch gerne auch gleich für morgen wieder mit einladen zu einer neuen Ausgabe von unserem Hit History Tageskalender.

Das war's für heute aus unserem Hit History Musikkalender mit Axel Lindner und seinen Gästen. Wenn Musikgeschichte so viel mehr sein kann als nur der einzelne Song.

Tonight, ein Song ganz im Stile von Sugar Baby Love. Aber das ist ja auch kein Wunder, denn die Band, die diesen Song gespielt hat, das war ja genau dieselbe wie bei Sugar Baby Love, nämlich die Rubettes. Und ich bin auch immer noch derselbe, nämlich mein Name ist Eckart Hannibal Heuermann. Hallo, schön, dass ihr eingeschaltet habt zu der Sendung, die heißt auch noch genauso wie beim letzten Mal, nämlich zu Goldrausch. Und die Musik, die ich heute spiele, das wird natürlich nicht dieselbe sein wie beim letzten Mal. Das wäre ja langweilig. Denn glücklicherweise und Gott sei Dank gibt es ja so viele Golden Oldies, da können wir aus dem Vollen schöpfen. Und das machen wir auch ab sofort, nämlich ab jetzt. Hier ist der nächste Song. 1964 ist das Jahr. Yesterplay. Mick Jagger, Keith Richards, Bill Wyman, Brian Jones und Charlie Watts. Das sind die Rolling Stones. It's all over now.

0: It's All Over Now von den Rolling Stones. Und wenn ich da eben Brian Jones und Bill Wyman erwähnt habe, natürlich waren das Mitglieder der Rolling Stones im Jahre 1964, in dem Jahr, in dem dieser Song ein Hit war.
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0: Wie alt man ist, das steht ja im Personalausweis. Zumindest kann man aus den Daten, die dort stehen, das kalendarische Alter ausrechnen. Aber viele fühlen sich jünger, als dort steht. Und sich jung fühlen, im Herzen jung sein, das heißt auf Englisch to be young at heart. Und hier sind die Bluebells.
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0: Die Bluebells mit Young at Heart, ein Song, der im Jahre 1984 den Platz 8 in den englischen Top 20 erreichte und im Jahre 1993, nachdem er noch einmal in einer Volkswagen-Werbung verwendet worden war, da erreichte er noch einmal eine Spitzenposition in den englischen Top 20, nämlich, jawohl, Platz 1.
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0: 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Und das Jahr 1984, das war übrigens auch das Jahr, in dem zum ersten Mal eine E-Mail Deutschland erreichte und die Firma Apple, die stellte den legendären Apple Macintosh vor.

0: Jimmy Somerville und Bronski Beat sangen und spielten Small Town Boy.
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0: Natürlich, Hauptsache Musik. Und ein paar Kommentare dazu, aber ein Horoskop wollen wir eigentlich nicht hören. Oder doch, machen wir mal eine Ausnahme. Denn in den 70er Jahren, da hatte Harpo ja mit einem Horoskop einen musikalischen Erfolg. Hier ist Horoscope.

Das Einzige, was ich über mein Horoskop weiß, das ist, dass ich unter Löwe nachschauen müsste, aber ansonsten interessiert mich das, was da steht, herzlich wenig. Ich glaube nicht dran, Harpo wahrscheinlich auch nicht. Er hatte jedenfalls einen Hit im Jahre 1976 mit Horoskop. Aber dass es damals richtig gute Musik gab, das glaube ich nicht nur, das kann ich sogar beweisen. Nämlich mit diesem Song von Billy Ocean, Love Really Hurts Without You.

Das war Billy Ocean mit Love Really Hurts Without You und im United Kingdom erreichte er mit diesem Song den Platz 2 in den Charts. Number 2. Eine der beliebtesten Bands der frühen 70er Jahre, das war die amerikanische Rockband Creedence Clearwater Revival, kurz CCR genannt. Sie formierte sich ja um die beiden Brüder John und Tom Fogerty und hier ist ein Song von ihnen, hier ist Fortunate Son.

Creedence Clearwater Revival und Fortunate Son und wie erfolgreich diese Band hier bei uns in Deutschland war, das kann man auch daran erkennen, dass dieser Song nur in den Vereinigten Staaten auf Platz 14 stand und hier bei uns in Deutschland auf Platz 10 und in den anderen Ländern der Welt kein Hit. Eigentlich schade. Und Fortunate Son, das heißt ja so viel wie glücklicher Sohn, wobei ich allerdings nicht weiß, ob es wirklich ein Glück ist, einen so berühmten Vater zu haben wie den Komiker Jerry Lewis. Aber eins steht fest, der Sohn von Jerry Lewis, Gary Lewis, der war erfolgreich im Jahre 1965.

Gary Lewis stand im Jahre 1965 mit seiner Band mit den Playboys auf Platz 1 in den amerikanischen Hot 100. Super Hip One, Hip One, Hip One. Frauen und damit insbesondere schöne Frauen zu besingen, das war schon immer das Erfolgsrezept von Roy Orbison. Gerne erinnern wir uns an Pretty Woman. Und Lana, die hat es ihm ganz besonders angetan, denn mit ihr stand er im Jahre 1966 in den Top 20. Oh, beautiful.

0: Die Musikzeitschrift Rolling Stone wählte ihn auf Platz 13 der größten Sänger aller Zeiten. Das war er, Roy Orbison und seine Lana.
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0: Eigentlich heißt es ja Ladies First und deswegen bin ich jetzt mal ganz Gentleman und sage das folgende Duo wie folgt an. Hier sind Tina und Ike Turner. Eigentlich umgekehrt. Ike und Tina Turner, River Deep und Mountain High.

0: River Deep, Mountain High, das war ein Song aus der Feder der Songwriterin Ellie Greenidge und das war natürlich die Version von Ike und Tina Turner. 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
0: Im Jahre 1976 gab es natürlich wie in jedem Sommer jede Menge Bienen, die man zum Beispiel auf den Blumenwiesen beobachten konnte. Aber eine Biene gab es damals, die kam zu jedem von uns ins Wohnzimmer und dafür war das ZDF verantwortlich, denn es wurde zum ersten Mal eine Folge der Serie Die Biene Maya ausgestrahlt. Und das waren doch wirklich immer schöne Abenteuer, die Maya, Willi und Flip erlebten.
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Ab 1976, da richtete sich die Biene Maya bei uns im Wohnzimmer gemütlich ein und das war ein göttlicher Song zu dieser Serie, nämlich Karel Gott und die Biene Maya. Und auch dieser Song, der wurde damals gerne gehört und stand in den Charts. Jesse Green, Nice and Slow.

Nach der Biene Maya hätte ich auch einen anderen Song von Jesse Green spielen können, nämlich der, der genauso heißt wie der Freund von Biene Maya, nämlich Flip. Aber dieser hier, den wir gerade gehört haben, das war doch der etwas bekanntere aus dem Jahre 1976. Nice and Slow. 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Hallo, schön, dass ihr auch in dieser Stunde wieder bei uns eingeschaltet habt und ich hoffe natürlich, es wird eine Happy Hour für euch. Hier sind die House Martins mit Happy Hour. Hey.

0: Eine Schwalbe macht noch keinen Sommer, aber die Hausmartins, also die Mehlschwalben, die machten im Jahre 1986 einen Hit. Happy Hour.
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0: Und dieser Jingle, der bringt es auf den Punkt. Man könnte auch sagen, auf die richtige Position. Denn der Platz 6, das war die höchste Platzierung von A Kind of Magic von The Queen im Jahre 1986 hier bei uns in Deutschland.
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Tommy James and the Shondells mit Hanky Panky und das kann ja alles Mögliche bedeuten. Oh, und dieser Jingle bedeutet natürlich, dass wir noch einmal zurückflashen in die 60er Jahre. Irgendwo auf der Erde ist immer Sommer oder Frühling. Hier sind The Lovin' Spoonful. Ha!

Der Sommer in deinem Radio, zumindest erklingen sommerliche Töne aus dem Lautsprecher. Das waren The Loving Spoonful mit Summer in the City. Golden. Die Beach Boys.

Das war ein Song aus dem Jahre 1963, der aber auch heute noch für gute Laune sorgt. Die Beach Boys, sie hatten immer ein Gute-Laune-Zertifikat in der Tasche und so war das auch bei Surfing USA. Und das ist ja immer so, wenn es am schönsten ist und heute also, wenn der Goldrausch am schönsten ist, dann ist die Zeit schon wieder vorüber. Das waren sie, die Oldies aus den 60ern, den 70ern und aus den 80er Jahren in der Sendung Goldrausch. Aber ich komme wieder, das ist hiermit versprochen und bis dahin wünsche ich euch alles Gute. Tschüss, bye bye, euer Eckart Hannibal Heuermann. 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

Vielen Dank. Vielen Dank.

0: Brains limited, nobody can reach his aim. Ich muss mal ein bisschen tiefer sprechen.
1: Ich meine, ich kann ja auch hören, nicht? Aber dann klingt das so wieder, als wenn ich Schnuppen habe. Und ich hab ja keinen Schnuppen. Die nächste Gruppe, The Caveman. Der Titel, Purple Haze.

Ihre traurige Erinnerungen hatten die Regents. Der Titel Memories. Und jetzt besuchen wir zur Abwechslung eine Schneiderei. A Stitch in Time heißt dieser Titel von The Eyes.